0: Ja, dann machen wir die Langgebung. Nicht sehr genau. Wie viel Kohle?
1: Ja,
0: viel Kohle. Viel Kohle? Jetzt könnte bald was.
1: Ja.
0: Wie viel Kohle? Und dann wird um den Weg um mein Gang. Anders. Ich probiere weiter, wo ich später komme.